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Kein anderen weht wie Leandros.

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Tja, ein Klassiker, Freier, heißt der Jo, also 70 Jahre, ich meine, 1974 bei der Toten, von Michel Depeche, offiziell heißt das Le Chasseur, er erzählt Geschichte von einem Geher, der muss Freier rausgeht, aber Wildgänsen, Landschpflege seid, an diesem Tag nicht zu scheißen, weil die Natur so schön ist. 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Par-dessus les temps, soudain j'ai vu passer les oies sauvages, ne? 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